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0: Wir haben angeschaut in unser Programm Leichte Bibel. Das ist ein Studium von J. Vernon McGee und das übersetzt von Englisch nur Plottich von Prediger Elmer Reimer. Das Programm kam über der Laufwahl 5. der Welt von Montag der Freitag und nimmt uns durch die ganze Bibel über eine Zeit von 5 Jahren. Dort fängt an mit 1. Mose im Alten Testament und geht ganz durch Offenbarung im Neuen Testament. Ich lade euch an, die Bibel zu nehmen und einzuschalten, um Gottes Wort zu studieren. Die Bibel wisst uns, wo wir können mit Gott versöhnt werden und dann mit ihm in Gemeinschaft leben. Der Text für diese Lektion ist 1. Mose Kapitel 28. Wir sahen in dem letzten Programm, dass Isaac und Jakob einen sehr schweren Weg gehen müssen, weil sie nicht Gottes Weg folgen. Wir sollen daran denken, dass wir immer dort ernten, was wir säen können. So ist es doch im Geistlichen. Wir ernten dort, was wir säen können. Bitte nehmt die Bibel und wollen wir mal sehen, was wir können lernen, durch Isaac und Jakob ihren Angehörsam. Herr, wir danken dir, Vater, für das Programm und beten, dass du das machst zu jeder Torhörche sehen. Amen. Hier ist Prediger Elmer Reimer mit dem Programm durch die Bibel.
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1: Die Glocke ist nun 9 mit 46 Minuten.
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0: 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Dort fängt an mit 1. Mose im Alten Testament und geht ganz durch Offenbarung im Neuen Testament. 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Die Bibel weist uns, wo wir können mit Gott versöhnt werden und dann mit ihm in Gemeinschaft leben. Der Text für diese Lektion ist 1. Mose Kapitel 28. Wir sahen in das letzte Programm, dass Isa und Jakob in sehr schweren Weg kommen müssen, weil sie nicht Gottes Weg folgen. Wir sollen daran denken, dass wir immer dort ernten, was wir säen können. So ist es doch im Geistlichen. Wir ernten dort, was wir säen können. Bitte nehmt ihr die Bibel und wollt wir mal sehen, was wir können lernen, durch Isa und Jakob ihren Angehörsam. Herr, wir danken dir für das Programm und beten, dass du das machst zu jeder Tauherrscher sehen. Amen. Hier ist Prediger Elmer Reimer mit dem Programm durch die Bibel.
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